0: einen Kunti tersebut.
1: Und sind dadurch dann in eine Situation unter Druck gekommen. Aber wir haben wundervolle Konterchancen gehabt. Können in der ersten Halbzeit 2-0 machen.
0: Kami memiliki peluang serangan balik yang luar biasa dan seharusnya bisa unggul 2-0 di babak pertama. Saya tentu ingin menang, tetapi gol penyeimbang Belanda memang pantas dan fantastis. Namun catatan paling negatif hari ini adalah cedera otot yang dialami Jamal sebelum laga dan Kai saat pertandingan berlangsung. Saat ini kami masih menunggu hasil pemeriksaan MRI mereka.
1: Vorm Spiel bei Kai dann doch recht zügig im Spiel. Sind im Moment entweder noch im MRT oder auf dem Weg oder sind schon wieder raus, aber Ergebnisse haben wir noch keine.
0: Hasil imbang kontra Belanda membuat Jerman menempati posisi kedua klasemen sementara UEFA Nations League, sedangkan Belanda berada satu tingkat di bawahnya. Puncak klasemen ditempati Yunani yang meraih kemenangan 2-1 atas Serbia. Demikian Indra Firgiantara, Pro 3 RRI melaporkan, terus mengudara untuk Indonesia.